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0: Es ist 3 Uhr. 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
1: Ich bin Michael Mien. Bei Angriffen der Houthi auf Ziele in Saudi-Arabien sind nach Angaben des von Riad geführten Militärbündnisses 73 Menschen verletzt worden. Unter den Betroffenen seien auch Frauen und Kinder. Getroffen wurden demnach zivile und wirtschaftliche Einrichtungen in mehreren Städten im Süden des Landes. Die saudisch geführte Koalition sprach von einer gefährlichen Eskalation und kündigte weitere Maßnahmen gegen die Bedrohung aus dem Jemen an. Die deutschen Ergebnisse der PISA-Studie 2025 markieren einen neuen Tiefpunkt. In Lesen, Mathematik und Naturwissenschaften erreichten die 15-Jährigen jeweils die niedrigsten Werte seit Beginn der internationalen Vergleichsstudie vor 25 Jahren. Samuel Greif, der PISA-Studienleiter, auffällt.
2: Besonders besorgniserregend für Deutschland ist der wachsende Anteil an Jugendlichen, die keine ausreichenden Basiskompetenzen erreichen.
1: Es gibt Konsequenzen, auch weit über die Schule hinaus, von der OECD Francesco Avisati.
3: Das ist nicht nur ein Problem für die Schule, es ist ein Problem für die Gesellschaft. In einer Welt voller Fehlinformation und Desinformation ist sorgfältiges Lesen keine schulische Nebensache.
1: Gleichzeitig ist der Zusammenhang zwischen sozialer Herkunft und Bildungserfolg so stark wie noch nie. Damit stellt sich erneut die Frage, warum die Reformen seit dem ersten PISA-Schock im Jahr 2000 die Entwicklung nicht dauerhaft verbessern konnten. Die OECD untersucht bei PISA regelmäßig die Kompetenzen von 15-Jährigen in verschiedenen Ländern. Der Bundestag beginnt heute mit den Beratungen über den Bundeshaushalt für das kommende Jahr. Bundesfinanzminister Klingbeil legt dazu den Etatentwurf der Bundesregierung für 2027 vor.
4: Vorgesehen sind Ausgaben von insgesamt fast 560 Milliarden Euro und damit deutlich mehr als die gut 525 Milliarden Euro des laufenden Jahres. Den größten Anteil erhält das Arbeits- und Sozialministerium mit über 200 Milliarden Euro, wobei ein erheblicher Teil für die Rentenversicherung vorgesehen ist. Bis Freitag beraten die Abgeordneten über die Etats der einzelnen Ministerien. Am Mittwoch steht die traditionelle Generaldebatte mit der Auseinandersetzung zwischen Regierung und Opposition auf dem Programm.
1: Die endgültige Verabschiedung des Haushaltes ist dann für den November geplant.
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1: Der Blick auf die Wetterkarte mit Julia Kersten. Heute hängt in der Südwesthälfte ein dicker Wolkenteppich mit Dauerregen. Südlich der Donau sind auch kräftige Gewitter dabei. Ansonsten zeigt sich das Wetter im Rest des Landes deutlich freundlicher mit einem Mix aus Sonne und Wolken. Lediglich im Nordseeumfeld bleibt es wechselhaft mit Schauern. Die Temperaturen machen einen spürbaren Satz nach unten. Bei 17 bis 22 Grad sollte die Jacke auf jeden Fall mit ins Gepäck. Dazu weht ein frischer Westwind mit stürmischen Böen an der Küste. In der Nacht zieht der Regen zu den Alpen ab. An den Küsten gibt es noch einzelne Schauer. Sonst wird es sternenklar und das bei frischen 12 bis 6 Grad.
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1: Koppelnde Person wirft Steine auf Autos. Anträge für Umweltmaßnahmen noch bis 18. September und Schülervertretung und Julis gegen pauschales Handyverbot. Im Studio ist Michael Miem. Mehrere Notrufe haben einen Einsatz auf der B8 zwischen Rettersen und Kircheib ausgelöst. Dort soll eine torkelnde Person auf der Fahrbahn unterwegs gewesen und Steine gegen mehrere Autos geworfen haben. Einsatzkräfte der Polizei aus Siegburg und Altenkirchen konnten eine Person antreffen, auf die die Beschreibung zutraf. Da sie sich offenbar in einem psychischen Ausnahmezustand befand, wurde sie in Gewahrsam genommen. Die Polizei Altenkirchen sucht nun Zeugen, die den Vorfall beobachtet haben. Landwirte können noch bis zum 18. September Förderanträge für Agrar-, Umwelt- und Klimamaßnahmen stellen. Gefördert werden unter anderem der Vertragsnaturschutz auf Grünland und der ökologische Landbau. Die neue Förderperiode läuft von 2027 bis 2029. Erstmals erfolgt die Antragstellung vollständig elektronisch über das Portal LEA des Landes Rheinland-Pfalz. Weitere Auskünfte gibt es auch bei der Kreisverwaltung des Westerwaldkreises und den zuständigen Fachberatern. Die Landesvertretung der Schüler und die jungen Liberalen Rheinland-Pfalz lehnen das geplante pauschale Handyverbot an Schulen bis zur 10. Klasse ab. Sie kritisieren den Vorstoß als Symbolpolitik und fordern stattdessen mehr Medienkompetenz und Eigenverantwortung der Schulen. Nach Ansicht der Organisationen sollten Schulen selbst passende Regeln für den Umgang mit Smartphones entwickeln können. Digitale Geräte müssten zudem auch als Recherche- und Arbeitsmittel im Unterricht genutzt werden können. Soweit die regionalen Nachrichten, das aktuelle Westerwaldwetter in wenigen Minuten.
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2: Was für ein Tag. Da draußen ist ja einiges los. Was aktuell in der Weltgeschichte wichtig ist, verraten wir schon bald in der aktuellen Ausgabe der Nachrichten. Wie gewohnt alle 120 Minuten hier bei uns im Programm. Und für alle, die den Rollladen immer noch unten haben, im Wetterbericht verraten wir sogar, ob sich das Aufstehen noch oder schon wieder lohnt. Zur Unterstützung deswegen jetzt wieder ein wenig Musik.

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1: In der ersten Wochenhälfte zeigt sich das Wetter bei uns im Westerwald zunächst heiter bis wechselnd bewölkt. In Malberg und Hümmerich steigen die Tageswerte am Montag auf 27 bis 32 Grad, nachts kühlt es auf 18 bis 13 Grad ab. In der zweiten Wochenhälfte bleibt es wechselhaft mit weiteren Schauern und deutlich kühleren Temperaturen. In Dauphenbach und Roth werden nur noch 17 bis 22 Grad erreicht. Nachts sinken die Werte auf 10 bis 7 Grad. Zum Wochenende kann sich das Wetter wieder etwas beruhigen und freundlicher werden.
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2: Rein geht's in einen neuen Tag um kurz nach 5. Schönen guten Morgen aus Höckrenzhausen.

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1: Die K144 Ortsdurchfahrt Leuteroth ist gesperrt. Dort wird gebaut noch bis zum 20. Dezember. Der Verkehr wird umgeleitet bis zum 18. Dezember auf der K19 Ortsdurchfahrt Heimborn. Noch bis Januar 2027 ist in Heistenbach die K30 gesperrt. Sie ist nur für Anlieger und Busse freigegeben. In Streithausen wird gebaut. Betroffen ist dort die K21. Die Bauarbeiten dauern noch bis April 2027. Alle Verkehrsinfos gibt für euch auf verkehr.radiowesterwald.de. Euch eine gute und sichere Fahrt durch die Region.

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1: Eine Brücke über den Mühlengraben in Heutzer, die den Ort mit dem Gemeindewald verbindet, bleibt vorerst gesperrt. Ein Anlieger beansprucht das Bauwerk nach Angaben der Ortsgemeinde als sein Privateigentum und verhindert damit die Nutzung durch Fußgänger, Radfahrer und Waldarbeiter. Die Gemeinde und der Anwohner konnten sich bei einem ersten Termin vor dem Landgericht nicht auf eine Vereinbarung zur Klärung der Grundstücksgrenze einigen. Damit konnte der Streit zunächst nicht außergerichtlich gelöst werden. Nun muss das Gericht über die Eigentumsverhältnisse und die weitere Nutzung der Brücke entscheiden.

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0: Wir haben 6 Uhr.
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2: Für die Meldungen im Studio Michael Miem. Großbritannien will Berichten zufolge den Handel mit Waren aus illegalen israelischen Siedlungen im Westjordanland einschränken. Nach Angaben von Arbeitsminister McFadden soll damit unter anderem die Perspektive auf eine Zwei-Staaten-Lösung erhalten bleiben. Israels Polizeiminister forderte bereits eine Anerkennung des argentinischen Anspruchs auf die Falklandinseln, während der US-Botschafter in Israel der britischen Regierung Diskriminierung des jüdischen Volkes vorwarf. Bei einem außergewöhnlich kalten Winter könnte Deutschland bereits Anfang Februar ohne gespeicherte Gasreserven dastehen. Das geht aus einer Szenarienrechnung eines Branchenverbands hervor. Für einen milden oder durchschnittlichen Winter würden die Vorräte den Berechnungen zufolge ausreichen. Bei Temperaturen wie im besonders kalten Winter 2010 könnten die Speicher dagegen vollständig geleert werden. Ein besseres Angebot an öffentlicher Kinderbetreuung kann die berufliche Entwicklung von Müttern langfristig verbessern. Das zeigt eine Untersuchung des Nürnberger Instituts für Arbeitsmarkt- und Berufsforschung. Demnach arbeiten Frauen nach der Geburt ihrer Kinder häufiger und erzielen dadurch auch höhere Einkommen, wenn Betreuungsplätze für unter Dreijährige stärker ausgebaut sind. Bei Angriffen der Houthi auf Ziele in Saudi-Arabien sind nach Angaben des von Riad geführten Militärbündnisses 73 Menschen verletzt worden. Unter den Betroffenen seien auch Frauen und Kinder. Getroffen wurden demnach zivile und wirtschaftliche Einrichtungen in mehreren Städten im Süden des Landes. Die saudisch geführte Koalition sprach von einer gefährlichen Eskalation und kündigte weitere Maßnahmen gegen die Bedrohung aus dem Jemen an. Erneuerbare Energien haben ihren Anteil an der deutschen Stromerzeugung im ersten Halbjahr weiter erhöht. Windkraft, Solarenergie und Biogas kamen zusammen auf fast 60% der ins Netz eingespeisten Strommenge. Insgesamt wurden damit über 136 Milliarden Kilowattstunden aus erneuerbaren Quellen eingespeist, 6,5% mehr als im Vorjahreszeitraum. Gleichzeitig legten aber auch die fossilen Energieträger leicht zu.
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3: Für euch in dieser Stunde am Mikrofon ist der Sven. Guten Morgen, Radioland.

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1: Der Blick auf die Wetterkarte mit Julia Kersten. Heute hängt in der Südwesthälfte ein dicker Wolkenteppich mit Dauerregen. Südlich der Donau sind auch kräftige Gewitter dabei. Ansonsten zeigt sich das Wetter im Rest des Landes deutlich freundlicher mit einem Mix aus Sonne und Wolken. Lediglich im Nordseeumfeld bleibt es wechselhaft mit Schauern. Die Temperaturen machen einen spürbaren Satz nach unten. Bei 17 bis 22 Grad sollte die Jacke auf jeden Fall mit ins Gepäck. Dazu weht ein frischer Westwind mit stürmischen Böen an der Küste. In der Nacht zieht der Regen zu den Alpen ab. An den Küsten gibt es noch einzelne Schauer. Sonst wird es sternenklar und das bei frischen 12 bis 6 Grad.
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2: Um kurz nach 6 wünscht Sven aus dem Studio in Hörgernshausen einen schönen guten Morgen.

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1: Bis zum 18. September kommt es zu Verkehrseinschränkungen auf der K101 zwischen Ruppach-Goldhausen und Groß-Holbach. Die Strecke ist voll gesperrt, es gibt eine Umleitung. Weiterhin Geduld heißt es auf der K82 am Bahnübergang in Staudt. Die Sperrung ist bis zum 18. September verlängert, der Verkehr wird umgeleitet. Noch bis Ende September ist die Ortsdurchfahrt in Hiltscheid gesperrt, eine Umleitungsstrecke ist eingerichtet. Noch bis zum 9. Oktober ist die Wendelinus- und Kirchfelder Straße im Limburger Stadtteil Lindenholzhausen wegen Sanierungsarbeiten gesperrt. Eine Umleitung gibt es auch in Hörgrenzhausen über die Umgehungsstraße, weil die L308, der untere Teil der Rheinstraße, weiterhin wegen Bauarbeiten nicht befahrbar ist. Alle Verkehrsinfos gibt's für euch auf verkehr.radiowesterwald.de. Euch eine gute und sichere Fahrt durch die Region.
2: Wir haben es kurz vor halb. 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
2: Im Westerwald startet die Woche noch einmal sommerlich warm mit viel Sonne und einzelnen Schauern oder Gewittern. In Marlberg werden tagsüber 27 bis 32 Grad erreicht, nachts sinken die Werte auf 18 bis 13 Grad. Dann wird es deutlich kühler und wechselhafter. Das ausführliche Westerwaldwetter hier bei uns in einer guten halben Stunde.
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1: Mit dem Ora 5 bringt Great Wall Motor ein Kompakt-SUV auf den deutschen Markt, das gezielt auf die Anforderungen europäischer Kunden abgestimmt wurde. Das 4,47 Meter lange Modell tritt mit einem unverwechselbaren, bewusst emotionalen Design in das volumenstärkste Segment des Automobilmarktes und folgt auf der Antriebsseite dabei konsequent dem Leitgedanken All Scenarios, All Powertrains. Zum Marktstart stehen ein Turbobenziner und ein Vollhybrid zur Wahl. Anfang 2027 folgen die vollelektrische Version sowie ein PHEV. Zum Verkaufsstart bietet GWM darüber hinaus einen attraktiven Aktionsrabatt für Frühentschlossene in Höhe von 2.000 Euro an. Damit startet der neue Ora 5 mit dem Turbobenziner bereits ab unschlagbaren 24.990 Euro inklusive 7 Jahren Garantie. Für den Vollhybrid liegen die Preise bei 28.990 Euro für Premium und 31.490 Euro für Luxury. Neben dem markanten Design und dem effizienten Hybridsystem prägen ein digitales Fahrerlebnis sowie der umfassende Zugang zu modernen Technologien den Charakter des Ora 5. Diese vier zentralen Säulen bilden die Grundlage des Fahrzeugkonzepts. Eine umfangreiche Serienausstattung, mehr als 20 Fahrerassistenzsysteme und 7 Jahre Fahrzeuggarantie bis 150.000 Kilometer unterstreichen den Anspruch von GWM, hochwertige Ausstattungen in einem attraktiven Preis-Leistungs-Verhältnis für eine breite Zielgruppe zugänglich zu machen. Der Ora 5 ist zum Marktstart in Deutschland mit zwei Antriebsvarianten erhältlich, die ihre Leistung jeweils an die Vorderräder übertragen. Der reine 1,5 Liter Turbobenziner erreicht 160 PS und 270 Newtonmeter beschleunigt mit dem 7-Gang-Doppelkupplungsgetriebe in 9,3 Sekunden von 0 auf 100 km/h und verbraucht kombiniert 6,9 Liter auf 100 km nach WLTP. Der Vollhybrid kombiniert einen speziell für Hybridanwendungen entwickelten 1,5 Liter Turbobenziner mit 150 PS und einen 190 PS starken Elektromotor zu einer Systemleistung von 223 PS und 476 Newtonmeter. Er beschleunigt in 7,7 Sekunden auf 100 km/h, verbraucht 5,1 Liter auf 100 km nach WLTP und hat eine Gesamtreichweite von bis zu 1000 Kilometern.
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1: Stockelnde Person wirft Steine auf Autos. Anträge für Umweltmaßnahmen noch bis 18. September und Schülervertretung und Julis gegen pauschales Handyverbot. Im Studio ist Michael Miem. Mehrere Notrufe haben einen Einsatz auf der B8 zwischen Rettersen und Kircheib ausgelöst. Dort soll eine torkelnde Person auf der Fahrbahn unterwegs gewesen und Steine gegen mehrere Autos geworfen haben. Einsatzkräfte der Polizei aus Siegburg und Altenkirchen konnten eine Person antreffen, auf die die Beschreibung zutraf. Da sie sich offenbar in einem psychischen Ausnahmezustand befand, wurde sie in Gewahrsam genommen. Die Polizei Altenkirchen sucht nun Zeugen, die den Vorfall beobachtet haben. Landwirte können noch bis zum 18. September Förderanträge für Agrar-, Umwelt- und Klimamaßnahmen stellen. Gefördert werden unter anderem der Vertragsnaturschutz auf Grünland und der ökologische Landbau. Die neue Förderperiode läuft von 2027 bis 2029. Erstmals erfolgt die Antragstellung vollständig elektronisch über das Portal LEA des Landes Rheinland-Pfalz. Weitere Auskünfte gibt es auch bei der Kreisverwaltung des Westerwaldkreises und den zuständigen Fachberatern. Die Landesvertretung der Schüler und die jungen Liberalen Rheinland-Pfalz lehnen das geplante pauschale Handyverbot an Schulen bis zur 10. Klasse ab. Sie kritisieren den Vorstoß als Symbolpolitik und fordern stattdessen mehr Medienkompetenz und Eigenverantwortung der Schulen. Nach Ansicht der Organisationen sollten Schulen selbst passende Regeln für den Umgang mit Smartphones entwickeln können. Digitale Geräte müssten zudem auch als Recherche- und Arbeitsmittel im Unterricht genutzt werden können. Soweit die regionalen Nachrichten, das aktuelle Westerwaldwetter in wenigen Minuten.
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2: Mein Morgen auf Radio Westerwald. Schön, dass wir uns hören. Ich bin Sven. Hallo.

0: Is Eddie okay?
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2: In der ersten Wochenhälfte zeigt sich das Wetter bei uns im Westerwald zunächst heiter bis wechselnd bewölkt. In Malberg und Hümmerich steigen die Tageswerte am Montag auf 27 bis 32 Grad, nachts kühlt es auf 18 bis 13 Grad ab. In der zweiten Wochenhälfte bleibt es wechselhaft mit weiteren Schauern und deutlich kühleren Temperaturen. In Dauphenbach und Roth werden nur noch 17 bis 22 Grad erreicht. Nachts sinken die Werte auf 10 bis 7 Grad. Zum Wochenende kann sich das Wetter wieder etwas beruhigen und freundlicher werden.
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3: Das Frühstück um kurz nach 7 schmeckt mit unserem Musikmix gleich noch besser. Schönen guten Morgen aus Holkranzhausen.

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1: Die K144 Ortsdurchfahrt Leuteroth ist gesperrt. Dort wird gebaut noch bis zum 20. Dezember. Der Verkehr wird umgeleitet bis zum 18. Dezember auf der K19 Ortsdurchfahrt Heimborn. Noch bis Januar 2027 ist in Heistenbach die K30 gesperrt. Sie ist nur für Anlieger und Busse freigegeben. In Streithausen wird gebaut. Betroffen ist dort die K21. Die Bauarbeiten dauern noch bis April 2027. Alle Verkehrsinfos gibt für euch auf verkehr.radiowesterwald.de. Euch eine gute und sichere Fahrt durch die Region.

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1: Für die Meldungen im Studio Michael Miem. Großbritannien will Berichten zufolge den Handel mit Waren aus illegalen israelischen Siedlungen im Westjordanland einschränken. Nach Angaben von Arbeitsminister McFadden soll damit unter anderem die Perspektive auf eine Zwei-Staaten-Lösung erhalten bleiben. Israels Polizeiminister forderte bereits eine Anerkennung des argentinischen Anspruchs auf die Falklandinseln, während der US-Botschafter in Israel der britischen Regierung Diskriminierung des jüdischen Volkes vorwarf. Bei einem außergewöhnlich kalten Winter könnte Deutschland bereits Anfang Februar ohne gespeicherte Gasreserven dastehen. Das geht aus einer Szenarienrechnung eines Branchenverbands hervor. Für einen milden oder durchschnittlichen Winter würden die Vorräte den Berechnungen zufolge ausreichen. Bei Temperaturen wie im besonders kalten Winter 2010 könnten die Speicher dagegen vollständig geleert werden. Ein besseres Angebot an öffentlicher Kinderbetreuung kann die berufliche Entwicklung von Müttern langfristig verbessern. Das zeigt eine Untersuchung des Nürnberger Instituts für Arbeitsmarkt- und Berufsforschung. Demnach arbeiten Frauen nach der Geburt ihrer Kinder häufiger und erzielen dadurch auch höhere Einkommen, wenn Betreuungsplätze für unter Dreijährige stärker ausgebaut sind. Bei Angriffen der Houthi auf Ziele in Saudi-Arabien sind nach Angaben des von Riad geführten Militärbündnisses 73 Menschen verletzt worden. Unter den Betroffenen seien auch Frauen und Kinder. Getroffen wurden demnach zivile und wirtschaftliche Einrichtungen in mehreren Städten im Süden des Landes. Die saudisch geführte Koalition sprach von einer gefährlichen Eskalation und kündigte weitere Maßnahmen gegen die Bedrohung aus dem Jemen an. Erneuerbare Energien haben ihren Anteil an der deutschen Stromerzeugung im ersten Halbjahr weiter erhöht. Windkraft, Solarenergie und Biogas kamen zusammen auf fast 60% der ins Netz eingespeisten Strommenge. Insgesamt wurden damit über 136 Milliarden Kilowattstunden aus erneuerbaren Quellen eingespeist, 6,5% mehr als im Vorjahreszeitraum. Gleichzeitig legten aber auch die fossilen Energieträger leicht zu.
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3: Ihr hört mein Morgen mit Sven Hillesheim. Ein kurzer Blick ins Postfach zeigt mir, dass schon wieder einiges passiert ist im Westerwald. Was genau, das verraten wir in den Regionalnachrichten. Deswegen dranbleiben.

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1: Der Blick auf die Wetterkarte mit Julia Kersten. Heute hängt in der Südwesthälfte ein dicker Wolkenteppich mit Dauerregen. Südlich der Donau sind auch kräftige Gewitter dabei. Ansonsten zeigt sich das Wetter im Rest des Landes deutlich freundlicher mit einem Mix aus Sonne und Wolken. Lediglich im Nordseeumfeld bleibt es wechselhaft mit Schauern. Die Temperaturen machen einen spürbaren Satz nach unten. Bei 17 bis 22 Grad sollte die Jacke auf jeden Fall mit ins Gepäck. Dazu weht ein frischer Westwind mit stürmischen Böen an der Küste. In der Nacht zieht der Regen zu den Alpen ab. An den Küsten gibt es noch einzelne Schauer. Sonst wird es sternenklar und das bei frischen 12 bis 6 Grad.
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2: Rein geht's in einen neuen Arbeitstag um kurz nach 8. Schönen guten Morgen aus Hörgrenzhausen.

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1: Bis zum 18. September kommt es zu Verkehrseinschränkungen auf der K101 zwischen Ruppach-Goldhausen und Groß-Holbach. Die Strecke ist voll gesperrt. Es gibt eine Umleitung. Weiterhin Geduld heißt es auf der K82 am Bahnübergang in Staudt. Die Sperrung ist bis zum 18. September verlängert. Der Verkehr wird umgeleitet. Noch bis Ende September ist die Ortsdurchfahrt in Hilscheid gesperrt. Eine Umleitungsstrecke ist eingerichtet. Noch bis zum 9. Oktober ist die Wendelinus- und Kirchfelder Straße im Limburger Stadtteil Lindenholzhausen wegen Sanierungsarbeiten gesperrt. Eine Umleitung gibt es auch in Hörgrenzhausen über die Umgehungsstraße, weil die L308, der untere Teil der Rheinstraße, weiterhin wegen Bauarbeiten nicht befahrbar ist. Alle Verkehrsinfos gibt's für euch auf verkehr.radiowesterwald.de. Euch eine gute und sichere Fahrt durch die Region.

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5: Auf der B8 soll eine torkelnde Person mehrere Autos mit Steinen beworfen haben. Die Polizei sucht Zeugen, die den Vorfall beobachtet haben. Landwirte können bis zum 18. September noch Anträge für den Vertragsnaturschutz und den ökologischen Landbau stellen. Die Antragstellung erfolgt erstmals elektronisch über das Landesportal LEA. Und wie die Landesschülervertretung und die Junge Liberale zum geplanten Pauschalenverbot für Smartphones bis zur 10. Klasse stehen, die Antwort darauf in den Regionalnachrichten in weniger als einer halben Stunde hier bei uns.
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1: Koppelnde Person wirft Steine auf Autos. Anträge für Umweltmaßnahmen noch bis 18. September und Schülervertretung und Julis gegen pauschales Handyverbot. Im Studio ist Michael Miem. Mehrere Notrufe haben einen Einsatz auf der B8 zwischen Rettersen und Kircheib ausgelöst. Dort soll eine torkelnde Person auf der Fahrbahn unterwegs gewesen und Steine gegen mehrere Autos geworfen haben. Einsatzkräfte der Polizei aus Siegburg und Altenkirchen konnten eine Person antreffen, auf die die Beschreibung zutraf. Da sie sich offenbar in einem psychischen Ausnahmezustand befand, wurde sie in Gewahrsam genommen. Die Polizei Altenkirchen sucht nun Zeugen, die den Vorfall beobachtet haben. Landwirte können noch bis zum 18. September Förderanträge für Agrar-, Umwelt- und Klimamaßnahmen stellen. Gefördert werden unter anderem der Vertragsnaturschutz auf Grünland und der ökologische Landbau. Die neue Förderperiode läuft von 2027 bis 2029. Erstmals erfolgt die Antragstellung vollständig elektronisch über das Portal LEA des Landes Rheinland-Pfalz. Weitere Auskünfte gibt es auch bei der Kreisverwaltung des Westerwaldkreises und den zuständigen Fachberatern. Die Landesvertretung der Schüler und die jungen Liberalen Rheinland-Pfalz lehnen das geplante pauschale Handyverbot an Schulen bis zur 10. Klasse ab. Sie kritisieren den Vorstoß als Symbolpolitik und fordern stattdessen mehr Medienkompetenz und Eigenverantwortung der Schulen. Nach Ansicht der Organisationen sollten Schulen selbst passende Regeln für den Umgang mit Smartphones entwickeln können. Digitale Geräte müssten zudem auch als Recherche- und Arbeitsmittel im Unterricht genutzt werden können. Soweit die regionalen Nachrichten, das aktuelle Westerwaldwetter in wenigen Minuten.
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2: Tag auch, hier ist Sven. Schön, dass ihr gemeinsam mit mir in den Tag gestartet seid. Ich habe ein bisschen was mitgebracht heute Morgen. Da hätten wir ein bisschen gute Musik, ein paar Nachrichten und das Wetter darf natürlich auch nicht fehlen. Alles Wichtige aus der Region gibt's übrigens auch nochmal zum Nachlesen auf radiowesterwald.de. Ich suche jetzt noch ein paar Songs raus. Wir hören uns in Kürze wieder.

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1: In der zweiten Wochenhälfte bleibt es wechselhaft mit weiteren Schauern und deutlich kühleren Temperaturen. In Dauphenbach und Roth werden nur noch 17 bis 22 Grad erreicht. Nachts sinken die Werte auf 10 bis 7 Grad. Zum Wochenende kann sich das Wetter wieder etwas beruhigen und freundlicher werden.
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1: Die K144 Ortsdurchfahrt Leuteroth ist gesperrt. Dort wird gebaut noch bis zum 20. Dezember. Der Verkehr wird umgeleitet bis zum 18. Dezember auf der K19 Ortsdurchfahrt Heimborn. Noch bis Januar 2027 ist in Heistenbach die K30 gesperrt. Sie ist nur für Anlieger und Busse freigegeben. In Streithausen wird gebaut. Betroffen ist dort die K21. Die Bauarbeiten dauern noch bis April 2027. Alle Verkehrsinfos gibt's für euch auf verkehr.radiowesterwald.de. Euch eine gute und sichere Fahrt durch die Region.

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0: hättest du mich töten sollen, als du die Gelegenheit dazu hattest.
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6: Mir laufen schon kalte Schauer über den Körper.
3: Heute wird es ziemlich abwechslungsreich. Eine ganz normale Wohnstraße landet plötzlich in der Welt der Dinosaurier. Franz Eberhofer bekommt es mit einem toten Steckerlfischkönig zu tun und die Paw Patrol geht auf Dinojagd. Mit dabei sind The End of Oak Street, Steckerlfisch-Fiasko und Paw Patrol 3, der Dino-Film. Also Popcorn schnappen und bitte nicht wundern, wenn gleich ein T-Rex durchs Kino läuft. Dinosaurier bleiben Dauerbrenner im Kino. Was würdet ihr tun, wenn eure komplette Nachbarschaft plötzlich nicht mehr in den 1980er Jahren, sondern mitten in einer Welt voller Dinosaurier landet? Genau das passiert der Familie Platt in The End of Oak Street. Anne Hathaway und Ewan McGregor spielen die Eltern Denise und Greg, deren scheinbar idyllisches Vorstadtleben durch mysteriöse Ereignisse völlig aus den Fugen gerät. Ein kosmisches Ereignis erfasst schließlich die gesamte Straße und befördert sie an einen ziemlich gefährlichen Ort. In eine Welt, in der riesige Dinosaurier unterwegs sind. Regisseur David Robert Mitchell verbindet Science-Fiction, Mystery, Thriller und Dino-Action miteinander. Und wer jetzt an Jurassic Park denkt, liegt zumindest beim Thema Dinosaurier nicht ganz so falsch. Allerdings ist die Ausgangsidee hier deutlich ungewöhnlicher. The End of Oak Street, jetzt im Kino. Sie fix noch neu. Der Eberhofer ist wieder da. Und diesmal beginnt alles mit einem ziemlich ungewöhnlichen Mord. Der örtliche Steckerlfischkönig wird tot in einer Wellnesslandschaft eines Golfclubs gefunden. Für Dorfpolizist Franz Eberhofer bedeutet das Schluss mit Ruhe und Gemütlichkeit. Gemeinsam mit seinem Freund und Privatdetektiv Rudi Birkenberger stürzt er sich in die Ermittlungen. Dabei führen die Spuren zu dubiosen Volksfest-Clans und wohlhabenden Golfspielern. Natürlich ist auch privat wieder einiges los. Susi will Bürgermeisterin werden, Sohn Paul braucht Unterstützung bei seiner Ballettaufführung und Rudi hat sich offenbar vom normalen Leben verabschiedet. Steckerlfisch-Fiasko ist bereits der 10. Eberhof-Krimi und bringt wieder Sebastian Betzel, Simon Schwarz und Lisa-Marie Potthoff zusammen. Jetzt wird's bunt, spannend und ziemlich prähistorisch. Die Paw Patrol bekommt es diesmal mit Dinosauriern zu tun. In Paw Patrol 3, der Dino-Film, müssen die beliebten Rettungshunde erneut beweisen, dass sie für jede Mission bereit sind. Neu dabei ist Rex, während die Vierbeiner in eine Welt voller Dinosaurier geraten. Nach Chase im ersten Kinofilm und Sky im zweiten Teil bekommt die gesamte Truppe damit ein neues Abenteuer spendiert.
7: Ist das nicht toll?
8: Wenn wir in diesen Dschungel aufbrechen, brauchen wir eine Spezialausrüstung.
9: Egal, was uns in diesem Dschungel erwartet, wir sind bereit.
10: Ich bin ein Bulldogger und ich kann ja gar nicht schneller laufen.
11: Die Dino-Insel, die gigantischste Entdeckung der Welt.
12: Ich bin Rex, ich zeige euch alles. Yeah! Willkommen in meinem Zuhause.
13: Wow.
12: Es gibt zwar keinen großen Fernseher und kein WLAN.
14: Auf dieser Insel gibt es das weltgrößte Diamantenvorkommen.
15: Komm her, du Prachtstück.
16: Sie werden alle mithelfen. Wir müssen diese Insel retten.
17: Ein Dino zu groß, keine Pfote zu klein.
18: Wie gemein. Ich will auch ein Dinosaurier als Freund. Beste Freunde für immer.
19: Oh, oh, aua, aua, aua. Okay, stopp, stopp, stopp, dann eben nicht.
3: Regisseur Cal Brunker übernimmt erneut die Inszenierung und nachdem die ersten beiden Paw Patrol Kinofilme jeweils mehr als 1 Million Zuschauer in Deutschland erreicht haben, dürfte auch der dritte Einsatz wieder jede Menge kleine Kinofans anlocken.
20: Nur noch diese eine Sache, dann ist es vorbei.
3: Wissen, was läuft. Dinosaurier, Dorfpolizisten und Rettungshunde. Viel unterschiedlicher kann Kino eigentlich kaum sein. The End of Oak Street bringt Science-Fiction und Dino-Action. Steckerlfisch-Fiasko serviert den inzwischen 10. Eberhofer-Fall und Paw Patrol 3 schickt die Hunde auf prähistorische Rettungsmission. Alle drei Filme sind aktuell im Kino zu sehen, also ran an die Popcorn-Tüte und ab in den Sessel.
21: Die Baby-Dinos fressen alle meine Leckerlis.
22: Oh, komm schon!
23: Nehmen wir den Fakten ins Gesicht.
24: Das höre ich nicht zum ersten Mal.
3: Die Kino-News.
25: Ja, in der Tat.
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1: Bei einem Jagdunfall nahe Dürholz ist ein 50-jähriger Jäger tödlich verletzt worden. Der Mann wurde auf einem rund 3 Meter hohen Hochsitz von einem Schuss getroffen. Nach bisherigen Erkenntnissen soll ein 58-jähriger Jagdpächter aus dem Kreis Neuwied den Schuss aus einem Maisfeld abgegeben haben. Die Staatsanwaltschaft Koblenz ermittelt deshalb wegen des Anfangsverdachts der fahrlässigen Tötung. Eine Wärmebildkamera soll vorhanden gewesen sein. Ob sie bei der

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1: Im Studio ist Michael Miem. Das Ergebnis der Landtagswahl in Sachsen-Anhalt sorgt innerhalb der Bundesregierung für unterschiedliche Bewertungen.
2: Während die SPD die umstrittenen Reformvorhaben des Bundes als einen Grund für die Verunsicherung der Wähler sieht, will die Union am bisherigen Kurs festhalten. SPD-Chefin Baas fordert deshalb, die Pläne bei Rente, Pflege, Steuern und den Regeln für Krankschreibungen erneut zu überprüfen. Bundeskanzler Merz kündigte Gespräche mit dem Koalitionspartner an, betonte aber zugleich, dass die Reformen fortgesetzt werden müssten. Unionsfraktionschef Frei warnte davor, aus dem Wahlergebnis den Schluss zu ziehen, das Reformtempo zu verringern.
1: Großbritannien will Berichten zufolge den Handel mit Waren aus illegalen israelischen Siedlungen im Westjordanland einschränken. Nach Angaben von Arbeitsminister McFadden soll damit unter anderem die Perspektive auf eine Zwei-Staaten-Lösung erhalten bleiben. Israels Polizeiminister forderte bereits eine Anerkennung des argentinischen Anspruchs auf die Falklandinseln, während der US-Botschafter in Israel der britischen Regierung Diskriminierung des jüdischen Volkes vorwarf. Bei einem außergewöhnlich kalten Winter könnte Deutschland bereits Anfang Februar ohne gespeicherte Gasreserven dastehen. Das geht aus einer Szenarienrechnung eines Branchenverbands hervor. Für einen milden oder durchschnittlichen Winter würden die Vorräte den Berechnungen zufolge ausreichen. Bei Temperaturen wie im besonders kalten Winter 2010 könnten die Speicher dagegen vollständig geleert werden. Ein besseres Angebot an öffentlicher Kinderbetreuung kann die berufliche Entwicklung von Müttern langfristig verbessern. Das zeigt eine Untersuchung des Nürnberger Instituts für Arbeitsmarkt- und Berufsforschung. Demnach arbeiten Frauen nach der Geburt ihrer Kinder häufiger und erzielen dadurch auch höhere Einkommen, wenn Betreuungsplätze für unter Dreijährige stärker ausgebaut sind. Bei Angriffen der Houthi auf Ziele in Saudi-Arabien sind nach Angaben des von Riad geführten Militärbündnisses 73 Menschen verletzt worden. Unter den Betroffenen seien auch Frauen und Kinder. Getroffen wurden demnach zivile und wirtschaftliche Einrichtungen in mehreren Städten im Süden des Landes. Die saudisch geführte Koalition sprach von einer gefährlichen Eskalation und kündigte weitere Maßnahmen gegen die Bedrohung aus dem Jemen an.
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1: Genau das ist die Sendung, die ihr jetzt hier hört. Und ich bin Michael Miem. Ich freue mich, dass wir zusammen in die nächste Stunde starten.

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1: Der Blick auf die Wetterkarte mit Julia Kersten. Heute hängt in der Südwesthälfte ein dicker Wolkenteppich mit Dauerregen. Südlich der Donau sind auch kräftige Gewitter dabei. Ansonsten zeigt sich das Wetter im Rest des Landes deutlich freundlicher mit einem Mix aus Sonne und Wolken. Lediglich im Nordseeumfeld bleibt es wechselhaft mit Schauern. Die Temperaturen machen einen spürbaren Satz nach unten. Bei 17 bis 22 Grad sollte die Jacke auf jeden Fall mit ins Gepäck. Dazu weht ein frischer Westwind mit stürmischen Böen an der Küste. In der Nacht zieht der Regen zu den Alpen ab. An den Küsten gibt es noch einzelne Schauer. Sonst wird es sternenklar und das bei frischen 12 bis 6 Grad.
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1: Bis zum 18. September kommt es zu Verkehrseinschränkungen auf der K101 zwischen Ruppach-Goldhausen und Groß-Holbach. Die Strecke ist voll gesperrt, es gibt eine Umleitung. Weiterhin Geduld heißt es auf der K82 am Bahnübergang in Staudt. Die Sperrung ist bis zum 18. September verlängert, der Verkehr wird umgeleitet. Noch bis Ende September ist die Ortsdurchfahrt in Hilscheid gesperrt, eine Umleitungsstrecke ist eingerichtet. Noch bis zum 9. Oktober ist die Wendelinus- und Kirchfelder Straße im Limburger Stadtteil Lindenholzhausen wegen Sanierungsarbeiten gesperrt. Eine Umleitung gibt es auch in Hörgrenzhausen über die Umgehungsstraße, weil die L308, der untere Teil der Rheinstraße, weiterhin wegen Bauarbeiten nicht befahrbar ist. Alle Verkehrsinfos gibt's für euch auf verkehr.radiowesterwald.de. Euch eine gute und sichere Fahrt durch die Region.

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Westerwald startet die Woche noch einmal sommerlich warm mit viel Sonne und einzelnen Schauern oder Gewittern. In Malberg werden tagsüber 27 bis 32 Grad erreicht. Nachts sinken die Werte auf 18 bis 13 Grad. Dann wird es deutlich kühler und wechselhafter. Das ausführliche Westerwaldwetter hier bei uns in einer guten halben Stunde.

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1: Auf der A3 bei Görgeshausen hat sich ein Auto mehrfach überschlagen. Die Fahrerin verlor vermutlich wegen zu hoher Geschwindigkeit die Kontrolle über den Wagen, der auf dem Dach an der Schutzplanke zum Stillstand kam. Die Beifahrerin erlitt dabei schwere Verletzungen und wurde mit dem Rettungshubschrauber ins Krankenhaus geflogen. Die Fahrerin kam mit leichten Verletzungen in ein Krankenhaus. Wegen der Schwere der Verletzungen wurde ein Verkehrsgutachten angeordnet. Die Unfallaufnahme sorgte für einen langen Rückstau bis über die Anschlussstelle Limburg hinaus.

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1: Hoppende Person wirft Steine auf Autos. Anträge für Umweltmaßnahmen noch bis 18. September und Schülervertretung und Julis gegen pauschales Handyverbot. Im Studio ist Michael Miem. Mehrere Notrufe haben einen Einsatz auf der B8 zwischen Rettersen und Kircheib ausgelöst. Dort soll eine torkelnde Person auf der Fahrbahn unterwegs gewesen und Steine gegen mehrere Autos geworfen haben. Einsatzkräfte der Polizei aus Siegburg und Altenkirchen konnten eine Person antreffen, auf die die Beschreibung zutraf. Da sie sich offenbar in einem psychischen Ausnahmezustand befand, wurde sie in Gewahrsam genommen. Die Polizei Altenkirchen sucht nun Zeugen, die den Vorfall beobachtet haben. Landwirte können noch bis zum 18. September Förderanträge für Agrar-, Umwelt- und Klimamaßnahmen stellen. Gefördert werden unter anderem der Vertragsnaturschutz auf Grünland und der ökologische Landbau. Die neue Förderperiode läuft von 2027 bis 2029. Erstmals erfolgt die Antragstellung vollständig elektronisch über das Portal LEA des Landes Rheinland-Pfalz. Weitere Auskünfte gibt es auch bei der Kreisverwaltung des Westerwaldkreises und den zuständigen Fachberatern. Die Landesvertretung der Schüler und die jungen Liberalen Rheinland-Pfalz lehnen das geplante pauschale Handyverbot an Schulen bis zur 10. Klasse ab. Sie kritisieren den Vorstoß als Symbolpolitik und fordern stattdessen mehr Medienkompetenz und Eigenverantwortung der Schulen. Nach Ansicht der Organisationen sollten Schulen selbst passende Regeln für den Umgang mit Smartphones entwickeln können. Digitale Geräte müssten zudem auch als Recherche- und Arbeitsmittel im Unterricht genutzt werden können. Soweit die regionalen Nachrichten, das aktuelle Westerwaldwetter in wenigen Minuten.
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2: Ihr hört die Infothek bei Radio Westerwald. Ich bin Michael Miem und heute Nachmittag ab 16 Uhr gibt es bei uns Steffi on Air am Mikrofon. Die bringt euch dann in den Feierabend und in den Abend. Morgen früh ab 5 Uhr ist Morgenkönig Sven Hillesheim wieder für euch da und versorgt dann das Radio Westerwald Land mit frischen Informationen zum Start in den Tag. Aktuelle Informationen, die gibt es bei uns auch schon wieder in Kürze. Die Nachrichten und der Blick aufs Wetter stehen quasi schon in den Startlöchern.

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1: In der zweiten Wochenhälfte bleibt es wechselhaft mit weiteren Schauern und deutlich kühleren Temperaturen. In Dauphenbach und Roth werden nur noch 17 bis 22 Grad erreicht. Nachts sinken die Werte auf 10 bis 7 Grad. Zum Wochenende kann sich das Wetter wieder etwas beruhigen und freundlicher werden.
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1: K144 Ortsdurchfahrt Leuteroth ist gesperrt. Dort wird gebaut noch bis zum 20. Dezember. Der Verkehr wird umgeleitet bis zum 18. Dezember auf der K19 Ortsdurchfahrt Heimborn. Noch bis Januar 2027 ist in Heistenbach die K30 gesperrt. Sie ist nur für Anlieger und Busse freigegeben. In Streithausen wird gebaut. Betroffen ist dort die K21. Die Bauarbeiten dauern noch bis April 2027. Alle Verkehrsinfos gibt's für euch auf verkehr.radiowesterwald.de. Euch eine gute und sichere Fahrt durch die Region.

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1: Cupra erweitert die Modellpalette seines vollelektrischen Raval um die neue Plus-Variante. Sie ist beim Preis, bei der Leistung und bei der Reichweite jetzt die Einstiegsversion der Baureihe. Auf Basis der neuesten MEB-Plus-Plattform des Volkswagen-Konzerns und für eine neue, fortschrittliche Generation entwickelt, die den Nervenkitzel sucht, verbindet der Cupra Raval den dynamischen Charakter und die aerodynamische Agilität eines Kompaktwagens mit dem Platzangebot und der Vielseitigkeit deutlich größerer Fahrzeuge. 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Die Fokussierung auf die Stadt bedeutet aber keinesfalls, dass man bei der Ausstattung Abstriche machen muss. 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
1: Die FDP Westerwald hat Klaus Lütgefedder zum Wahlsieg bei der Landratswahl gratuliert und eine konstruktive Zusammenarbeit angeboten. Der Kreisverband will unter anderem die Gesundheitsversorgung, den Katastrophenschutz und die Digitalisierung der Kreisverwaltung voranbringen. Auch schnellere Genehmigungen für Wohnraum und bessere Bedingungen für Unternehmen gehören zu den Forderungen. Weitere Themen sind flexible Mobilitätsangebote sowie eine bessere Ganztags- und Ferienbetreuung. Die FDP kündigte an, konkrete Vorschläge in den Kreistag einzubringen. Zugleich kritisierte der Kreisverband die erneut niedrige Wahlbeteiligung.
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0: Es ist 12 Uhr.
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2: Mit Michael Miem. Der internationale Ölmarkt reagiert erneut auf die Eskalation zwischen den USA und dem Iran. Der Preis für die Nordseesorte Brent überstieg am Mittwoch erstmals seit 2 Wochen wieder die Marke von 100 US-Dollar je Barrel. Als Auslöser gelten die erneuten gegenseitigen Angriffe rund um die strategisch wichtige Straße von Hormuz. Ein anhaltend hoher Ölpreis kann sich auch in Deutschland auf die Kosten für Benzin, Heizöl und Gas auswirken und darüber hinaus die Preise in vielen Bereichen der Wirtschaft erhöhen. Schwere Gewitter haben in Teilen Süddeutschlands zu zahlreichen Schäden und mehreren Verletzten geführt. In Freiburg wurden nach Angaben der Feuerwehr mindestens 3 Menschen verletzt, darunter 2 Kinder, die von umstürzenden Bäumen getroffen wurden und leichte Verletzungen erlitten. Eine weitere Person wurde durch eine umgefallene Baustellenabsperrung verletzt. Außerdem beschädigte ein herabgestürzter Ast einen Streifenwagen der Polizei. Nach dem Wahlerfolg der AfD in Sachsen-Anhalt ist am Mittwochmorgen im Bundestag heiß debattiert worden. Zuerst durfte die Oppositionsführerin Alice Weidel ans Mikro treten, wo sie der Regierung ein Totalversagen vorwarf.
3: Die Wähler in Sachsen-Anhalt haben es Ihnen in der Sprache des demokratischen Souveräns mit aller Klarheit mitgeteilt. Schwarz-Rot ist vorbei. Die Menschen wollen endlich einen Politikwechsel und sie wollen kein Weiter-so. Trotz Rekordsteuereinnahmen schaffen sie es nämlich nicht, mit dem Geld der Bürger vernünftig zu wirtschaften. Warum? Weil sie nicht willens sind, sich den Fesseln grüner Ideologie, linker Massenmigration und sozialistischer Umverteilung zu entziehen.
2: Anschließend kritisierte der Bundeskanzler die AfD mit scharfen Worten. Deren Konzept der sogenannten Remigration sei nichts anderes als eine ethnische Säuberung nach Hautfarbe und Herkunft.
4: Kein Wort von Ihnen zu den Desinformationskampagnen, die von Russland aus mit Ihrer Unterstützung seit Wochen, seit Monaten, seit Jahren den Versuch unternehmen, unser Land, unsere Gesellschaft und unsere Demokratie zu destabilisieren. Meine Damen und Herren, Sie sind Teil dieses Problems, das wir in Deutschland haben. Und wir werden uns mit allem, was wir zur Verfügung haben, dagegen wehren, dass Sie diesen Weg hier in Deutschland weiter fortsetzen können.
2: Dem Kanzler weht ein heftiger Wind ins Gesicht, auch von öffentlichen Stellen. Der Publizist Michel Friedmann hält ihn nicht für geeignet, das Amt des Regierungschefs auszuüben. Friedmann räumte ein, dass Politiker ihre Aufgaben nicht immer von Beginn an beherrschen müssten. Entscheidend sei jedoch, dass sie bereit seien, die notwendigen Fähigkeiten zu erlernen.
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2: Hier ist die Infothek bei Radio Westerwald. Montags bis freitags immer volle Information von 10 bis 13 Uhr. Am Mikrofon ist Michael und ich bin diese Stunde natürlich noch für euch da.

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1: Der Blick auf die Wetterkarte mit Julia Kersten. Heute hängt in der Südwesthälfte ein dicker Wolkenteppich mit Dauerregen. Südlich der Donau sind auch kräftige Gewitter dabei. Ansonsten zeigt sich das Wetter im Rest des Landes deutlich freundlicher mit einem Mix aus Sonne und Wolken. Lediglich im Nordseeumfeld bleibt es wechselhaft mit Schauern. Die Temperaturen machen einen spürbaren Satz nach unten. Bei 17 bis 22 Grad sollte die Jacke auf jeden Fall mit ins Gepäck. Dazu weht ein frischer Westwind mit stürmischen Böen an der Küste. In der Nacht zieht der Regen zu den Alpen ab. An den Küsten gibt es noch einzelne Schauer. Sonst wird es sternenklar und das bei frischen 12 bis 6 Grad.
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1: Bis zum 18. September kommt es zu Verkehrseinschränkungen auf der K101 zwischen Ruppach-Goldhausen und Groß-Holbach. Die Strecke ist voll gesperrt. Es gibt eine Umleitung. Weiterhin Geduld heißt es auf der K82 am Bahnübergang in Staudt. Die Sperrung ist bis zum 18. September verlängert. Der Verkehr wird umgeleitet. Noch bis Ende September ist die Ortsdurchfahrt in Hilscheid gesperrt. Eine Umleitungsstrecke ist eingerichtet. Noch bis zum 9. Oktober ist die Wendelinus- und Kirchwelder Straße im Limburger Stadtteil Lindenholzhausen wegen Sanierungsarbeiten gesperrt. Eine Umleitung gibt es auch in Hörgrenzhausen über die Umgehungsstraße, weil die L308, der untere Teil der Rheinstraße, weiterhin wegen Bauarbeiten nicht befahrbar ist. Alle Verkehrsinfos gibt's für euch auf verkehr.radiowesterwald.de. Euch eine gute und sichere Fahrt durch die Region.

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2: Auf der B8 soll eine torkelnde Person mehrere Autos mit Steinen beworfen haben. Die Polizei sucht Zeugen, die den Vorfall beobachtet haben. Landwirte können bis zum 18. September noch Anträge für den Vertragsnaturschutz und den ökologischen Landbau stellen. Die Antragstellung erfolgt erstmals elektronisch über das Landesportal LEA. Und wie die Landesschülervertretung und die Junge Liberale zum geplanten Pauschalenverbot für Smartphones bis zur 10. Klasse stehen, die Antwort darauf in den Regionalnachrichten in weniger als einer halben Stunde hier bei uns.
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1: Mission Mainz, der Bildausrufezeichen, Plakate 8, Komma, Verhaftungen, 0, Punkt, Mission 2, folgt, Punkt, hol den Vorschlag, Anna.

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1: Hockelnde Person wirft Steine auf Autos. Anträge für Umweltmaßnahmen noch bis 18. September und Schülervertretung und Julis gegen pauschales Handyverbot. Im Studio ist Michael Miem. Mehrere Notrufe haben einen Einsatz auf der B8 zwischen Rettersen und Kircheib ausgelöst. Dort soll eine torkelnde Person auf der Fahrbahn unterwegs gewesen und Steine gegen mehrere Autos geworfen haben. Einsatzkräfte der Polizei aus Siegburg und Altenkirchen konnten eine Person antreffen, auf die die Beschreibung zutraf. Da sie sich offenbar in einem psychischen Ausnahmezustand befand, wurde sie in Gewahrsam genommen. Die Polizei Altenkirchen sucht nun Zeugen, die den Vorfall beobachtet haben. Landwirte können noch bis zum 18. September Förderanträge für Agrar-, Umwelt- und Klimamaßnahmen stellen. Gefördert werden unter anderem der Vertragsnaturschutz auf Grünland und der ökologische Landbau. Die neue Förderperiode läuft von 2027 bis 2029. Erstmals erfolgt die Antragstellung vollständig elektronisch über das Portal LEA des Landes Rheinland-Pfalz. Weitere Auskünfte gibt es auch bei der Kreisverwaltung des Westerwaldkreises und den zuständigen Fachberatern. Die Landesvertretung der Schüler und die jungen Liberalen Rheinland-Pfalz lehnen das geplante pauschale Handyverbot an Schulen bis zur 10. Klasse ab. Sie kritisieren den Vorstoß als Symbolpolitik und fordern stattdessen mehr Medienkompetenz und Eigenverantwortung der Schulen. Nach Ansicht der Organisationen sollten Schulen selbst passende Regeln für den Umgang mit Smartphones entwickeln können. Digitale Geräte müssten zudem auch als Recherche- und Arbeitsmittel im Unterricht genutzt werden können. Soweit die regionalen Nachrichten, das aktuelle Westerwaldwetter in wenigen Minuten.
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1: In dieser Stunde hier bei uns natürlich die beste Musik der 60er bis heute, alles drin. Außerdem der Blick aufs Wetter, den gibt es gleich. Für euch im Studio ist Michael Miem.

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1: In der zweiten Wochenhälfte bleibt es wechselhaft mit weiteren Schauern und deutlich kühleren Temperaturen. In Dauphenbach und Roth werden nur noch 17 bis 22 Grad erreicht. Nachts sinken die Werte auf 10 bis 7 Grad. Zum Wochenende kann sich das Wetter wieder etwas beruhigen und freundlicher werden.
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1: Die K144 Ortsdurchfahrt Leuteroth ist gesperrt. Dort wird gebaut noch bis zum 20. Dezember. Der Verkehr wird umgeleitet bis zum 18. Dezember auf der K19 Ortsdurchfahrt Heimborn. Noch bis Januar 2027 ist in Heistenbach die K30 gesperrt. Sie ist nur für Anlieger und Busse freigegeben. In Streithausen wird gebaut. Betroffen ist dort die K21. Die Bauarbeiten dauern noch bis April 2027. Alle Verkehrsinfos gibt für euch auf verkehr.radiowesterwald.de. Euch eine gute und sichere Fahrt durch die Region.

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Hallo, hier ist Markus Mösser. Die Sportredaktion nimmt eine kleine Auszeit und legt einen kurzen Boxenstopp ein. Frische Informationen von mir und aus der Welt des Sports, die gibt es schon bald wieder hier an dieser Stelle.

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1: Bei der AOK Rheinland-Pfalz-Saarland werden derzeit rund 550 Verdachtsfälle auf Behandlungs- oder Pflegefehler bearbeitet. Etwa 100 dieser Fälle stammen aus dem Saarland. Besonders häufig geht es um orthopädische und unfallchirurgische Eingriffe, gefolgt von der Chirurgie, Frauenheilkunde und Geburtsmedizin. In den vergangenen 3 Jahren bestätigte sich etwa jeder vierte gemeldete Verdachtsfall. Im vergangenen Jahr konnte die

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1: Mit Michael Miem. Der internationale Ölmarkt reagiert erneut auf die Eskalation zwischen den USA und dem Iran. Der Preis für die Nordseesorte Brent überstieg am Mittwoch erstmals seit 2 Wochen wieder die Marke von 100 US-Dollar je Barrel. Als Auslöser gelten die erneuten gegenseitigen Angriffe rund um die strategisch wichtige Straße von Hormuz. Ein anhaltend hoher Ölpreis kann sich auch in Deutschland auf die Kosten für Benzin, Heizöl und Gas auswirken und darüber hinaus die Preise in vielen Bereichen der Wirtschaft erhöhen. Schwere Gewitter haben in Teilen Süddeutschlands zu zahlreichen Schäden und mehreren Verletzten geführt. In Freiburg wurden nach Angaben der Feuerwehr mindestens 3 Menschen verletzt, darunter 2 Kinder, die von umstürzenden Bäumen getroffen wurden und leichte Verletzungen erlitten. Eine weitere Person wurde durch eine umgefallene Baustellenabsperrung verletzt. Außerdem beschädigte ein herabgestürzter Ast einen Streifenwagen der Polizei. Nach dem Wahlerfolg der AfD in Sachsen-Anhalt ist am Mittwochmorgen im Bundestag heiß debattiert worden. Zuerst durfte die Oppositionsführerin Alice Weidel ans Mikro treten, wo sie der Regierung ein Totalversagen vorwarf.
2: Die Wähler in Sachsen-Anhalt haben es Ihnen in der Sprache des demokratischen Souveräns mit aller Klarheit mitgeteilt. Schwarz-Rot ist vorbei. Die Menschen wollen endlich einen Politikwechsel und sie wollen kein Weiter-so. Trotz Rekordsteuereinnahmen schaffen Sie es nämlich nicht, mit dem Geld der Bürger vernünftig zu wirtschaften. Warum? Weil Sie nicht willens sind, sich den Fesseln grüner Ideologie, linker Massenmigration und sozialistischer Umverteilung zu entziehen.
1: Anschließend kritisierte der Bundeskanzler die AfD mit scharfen Worten. Deren Konzept der sogenannten Remigration sei nichts anderes als eine ethnische Säuberung nach Hautfarbe und Herkunft.
3: Kein Wort von Ihnen zu den Desinformationskampagnen, die von Russland aus mit Ihrer Unterstützung seit Wochen, seit Monaten, seit Jahren den Versuch unternehmen, unser Land, unsere Gesellschaft und unsere Demokratie zu destabilisieren. Meine Damen und Herren, Sie sind Teil dieses Problems, das wir in Deutschland haben. Und wir werden uns mit allem, was wir zur Verfügung haben, dagegen wehren, dass Sie diesen Weg hier in Deutschland weiter fortsetzen können.
1: Dem Kanzler weht ein heftiger Wind ins Gesicht, auch von öffentlichen Stellen. Der Publizist Michel Friedmann hält ihn nicht für geeignet, das Amt des Regierungschefs auszuüben. Friedmann räumte ein, dass Politiker ihre Aufgaben nicht immer von Beginn an beherrschen müssten. Entscheidend sei jedoch, dass sie bereit seien, die notwendigen Fähigkeiten zu erlernen.
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5: Aktuelles vom Sport. 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
1: Der Blick auf die Wetterkarte mit Julia Kersten. Heute hängt in der Südwesthälfte ein dicker Wolkenteppich mit Dauerregen. Südlich der Donau sind auch kräftige Gewitter dabei. Ansonsten zeigt sich das Wetter im Rest des Landes deutlich freundlicher mit einem Mix aus Sonne und Wolken. Lediglich im Nordseeumfeld bleibt es wechselhaft mit Schauern. Die Temperaturen machen einen spürbaren Satz nach unten. Bei 17 bis 22 Grad sollte die Jacke auf jeden Fall mit ins Gepäck. Dazu weht ein frischer Westwind mit stürmischen Böen an der Küste. In der Nacht zieht der Regen zu den Alpen ab. An den Küsten gibt es noch einzelne Schauer. Sonst wird es sternenklar und das bei frischen 12 bis 6 Grad.
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1: Voraussichtlich bis zum 18. September ist die K101 zwischen Ruppach-Goldhausen und Groß-Holbach gesperrt. Es wird an der Autobahnbrücke gearbeitet. Eine Umleitung ist ausgeschildert. Vom 14. bis voraussichtlich zum 28. September ist die K19 zwischen Astad und Lützelau wegen Baumfällarbeiten komplett gesperrt. Es gibt eine Umleitungsstrecke. Noch bis zum 18. September und vom 19. bis zum 30. Oktober ist die K10 in Hattad gesperrt. Dort wird gebaut. Es gibt eine Umleitungsstrecke. Zu Verkehrsbeeinträchtigungen kommt es. Auf der A48 an der Anschlussstelle Hörtrenzhausen, dort finden Bauarbeiten zu einer Brückensanierung statt. Mit mehrjährigen Verkehrsbehinderungen muss gerechnet werden. Auf der A3 an den Anschlussstellen Dierdorf und Ransbach-Baumbach, Höhe Oberheit, dort wird gebaut. Alle Verkehrsinfos gibt's für euch auf verkehr.radiowesterwald.de. Euch eine gute und sichere Fahrt durch die Region.

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6: Auf der B8 soll eine torkelnde Person mehrere Autos mit Steinen beworfen haben. Die Polizei sucht Zeugen, die den Vorfall beobachtet haben. Landwirte können bis zum 18. September noch Anträge für den Vertragsnaturschutz und den ökologischen Landbau stellen. Die Antragstellung erfolgt erstmals elektronisch über das Landesportal LEA. Und wie die Landesschülervertretung und die Junge Liberale zum geplanten Pauschalenverbot für Smartphones bis zur 10. Klasse stehen, die Antwort darauf in den Regionalnachrichten in weniger als einer halben Stunde hier bei uns.
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1: Trockelnde Person wirft Steine auf Autos. Anträge für Umweltmaßnahmen noch bis 18. September und Schülervertretung und Julis gegen pauschales Handyverbot. Im Studio ist Michael Miem. Mehrere Notrufe haben einen Einsatz auf der B8 zwischen Rettersen und Kircheib ausgelöst. Dort soll eine torkelnde Person auf der Fahrbahn unterwegs gewesen und Steine gegen mehrere Autos geworfen haben. Einsatzkräfte der Polizei aus Siegburg und Altenkirchen konnten eine Person antreffen, auf die die Beschreibung zutraf. Da sie sich offenbar in einem psychischen Ausnahmezustand befand, wurde sie in Gewahrsam genommen. Die Polizei Altenkirchen sucht nun Zeugen, die den Vorfall beobachtet haben. Landwirte können noch bis zum 18. September Förderanträge für Agrar-, Umwelt- und Klimamaßnahmen stellen. Gefördert werden unter anderem der Vertragsnaturschutz auf Grünland und der ökologische Landbau. Die neue Förderperiode läuft von 2027 bis 2029. Erstmals erfolgt die Antragstellung vollständig elektronisch über das Portal LEA des Landes Rheinland-Pfalz. Weitere Auskünfte gibt es auch bei der Kreisverwaltung des Westerwaldkreises und den zuständigen Fachberatern. Die Landesvertretung der Schüler und die jungen Liberalen Rheinland-Pfalz lehnen das geplante pauschale Handyverbot an Schulen bis zur 10. Klasse ab. Sie kritisieren den Vorstoß als Symbolpolitik und fordern stattdessen mehr Medienkompetenz und Eigenverantwortung der Schulen. Nach Ansicht der Organisationen sollten Schulen selbst passende Regeln für den Umgang mit Smartphones entwickeln können. Digitale Geräte müssten zudem auch als Recherche- und Arbeitsmittel im Unterricht genutzt werden können. Soweit die regionalen Nachrichten, das aktuelle Westerwaldwetter in wenigen Minuten.
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1: Herzlich willkommen immer noch bei 1 bis 4, der Nachmittag im Radioland mit Michael Miem. Auch bis ran an die Nachrichten gibt es hier natürlich noch einen bunten Musikmix. Was ich im Paket habe, lasst euch überraschen.

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1: In der zweiten Wochenhälfte bleibt es wechselhaft mit weiteren Schauern und deutlich kühleren Temperaturen. In Daufenbach und Roth werden nur noch 17 bis 22 Grad erreicht. Nachts sinken die Werte auf 10 bis 7 Grad. Zum Wochenende kann sich das Wetter wieder etwas beruhigen und freundlicher werden.
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1: Die K144 Ortsdurchfahrt Leuteroth ist gesperrt. Dort wird gebaut noch bis zum 20. Dezember. Der Verkehr wird umgeleitet bis zum 18. Dezember auf der K19 Ortsdurchfahrt Heimborn. Noch bis Januar 2027 ist in Heistenbach die K30 gesperrt. Sie ist nur für Anlieger und Busse freigegeben. In Streithausen wird gebaut. Betroffen ist dort die K21. Die Bauarbeiten dauern noch bis April 2027. Alle Verkehrsinfos gibt's für euch auf verkehr.radiowesterwald.de. Euch eine gute und sichere Fahrt durch die Region.

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1: Am Mikrofon Michael Miem. Nach einer Bootsfahrt zum Vulkan Anak Krakatau werden in Indonesien 8 Menschen vermisst. Unter ihnen sind 5 Journalisten, die den jüngsten Ausbruch des Vulkans dokumentieren wollten. Die Gruppe war vor der Insel unterwegs, als der Kontakt zu dem Boot abbrach. Die Behörden suchen nach den Vermissten. Nach dem Wahlerfolg der AfD in Sachsen-Anhalt ist am Mittwochmorgen im Bundestag heiß debattiert worden. Zuerst durfte die Oppositionsführerin Alice Weidel ans Mikro treten, wo sie der Regierung ein Totalversagen vorwarf.
2: Die Wähler in Sachsen-Anhalt haben es Ihnen in der Sprache des demokratischen Souveräns mit aller Klarheit mitgeteilt. Schwarz-Rot ist vorbei. Die Menschen wollen endlich einen Politikwechsel und sie wollen kein Weiter-so. Trotz Rekordsteuereinnahmen schaffen Sie es nämlich nicht, mit dem Geld der Bürger vernünftig zu wirtschaften. Warum? Weil Sie nicht willens sind, sich den Fesseln grüner Ideologie, linker Massenmigration und sozialistischer Umverteilung zu entziehen.
1: Anschließend kritisierte der Bundeskanzler die AfD mit scharfen Worten. Deren Konzept der sogenannten Remigration sei nichts anderes als eine ethnische Säuberung nach Hautfarbe und Herkunft.
3: Kein Wort von Ihnen zu den Desinformationskampagnen, die von Russland aus mit Ihrer Unterstützung seit Wochen, seit Monaten, seit Jahren den Versuch unternehmen, unser Land, unsere Gesellschaft und unsere Demokratie zu destabilisieren. Meine Damen und Herren, Sie sind Teil dieses Problems, das wir in Deutschland haben. Und wir werden uns mit allem, was wir zur Verfügung haben, dagegen wehren, dass Sie diesen Weg hier in Deutschland weiter fortsetzen können.
1: Dem Kanzler weht ein heftiger Wind ins Gesicht, auch von öffentlichen Stellen. Der Publizist Michel Friedmann hält ihn nicht für geeignet, das Amt des Regierungschefs auszuüben. Friedmann räumte ein, dass Politiker ihre Aufgaben nicht immer von Beginn an beherrschen müssten. Entscheidend sei jedoch, dass sie bereit seien, die notwendigen Fähigkeiten zu erlernen. Schwere Gewitter haben in Teilen Süddeutschlands zu zahlreichen Schäden und mehreren Verletzten geführt. In Freiburg wurden nach Angaben der Feuerwehr mindestens 3 Menschen verletzt, darunter 2 Kinder, die von umstürzenden Bäumen getroffen wurden und leichte Verletzungen erlitten. Eine weitere Person wurde durch eine umgefallene Baustellenabsperrung verletzt. Außerdem beschädigte ein herabgestürzter Ast einen Streifenwagen der Polizei.
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4: Ein herzliches Hallo und guten Tag aus dem Studio. Für euch am Mikrofon Stefanie Mie.

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1: Der Blick auf die Wetterkarte mit Julia Kersten. Heute hängt in der Südwesthälfte ein dicker Wolkenteppich mit Dauerregen. Südlich der Donau sind auch kräftige Gewitter dabei. Ansonsten zeigt sich das Wetter im Rest des Landes deutlich freundlicher mit einem Mix aus Sonne und Wolken. Lediglich im Nordseeumfeld bleibt es wechselhaft mit Schauern. Die Temperaturen machen einen spürbaren Satz nach unten. Bei 17 bis 22 Grad sollte die Jacke auf jeden Fall mit ins Gepäck. Dazu weht ein frischer Westwind mit stürmischen Böen an der Küste. In der Nacht zieht der Regen zu den Alpen ab. An den Küsten gibt es noch einzelne Schauer. Sonst wird es sternenklar und das bei frischen 12 bis 6 Grad.
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1: Voraussichtlich bis zum 18. September ist die K101 zwischen Ruppach-Goldhausen und Groß-Holbach gesperrt. Es wird an der Autobahnbrücke gearbeitet. Eine Umleitung ist ausgeschildert. Vom 14. bis voraussichtlich zum 28. September ist die K19 zwischen Astert und Lützelau wegen Baumfällarbeiten komplett gesperrt. Es gibt eine Umleitungsstrecke. Noch bis zum 18. September und vom 19. bis zum 30. Oktober ist die K10 in Hattert gesperrt. Dort wird gebaut. Es gibt eine Umleitungsstrecke. Zu Verkehrsbeeinträchtigungen kommt es. Auf der A48 an der Anschlussstelle Hörtrenzhausen, dort finden Bauarbeiten zu einer Brückensanierung statt. Mit mehrjährigen Verkehrsbehinderungen muss gerechnet werden. Auf der A3 an den Anschlussstellen Dierdorf und Ransbach-Baumbach, Höhe Oberheit, dort wird gebaut. Alle Verkehrsinfos gibt's für euch auf verkehr.radiowesterwald.de. Euch eine gute und sichere Fahrt durch die Region.

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1: Der Westerwaldkreis will den Ausbau von Radwegeverbindungen in der Region finanziell unterstützen. Für einen geplanten Verbindungsweg zwischen Unnau und Nistertal sind Gesamtkosten von rund 1 Million Euro veranschlagt. Der Kreis soll sich daran mit dem maximal möglichen Zuschuss von 50.000 Euro beteiligen. Auch in Walmeroth ist ein Lückenschluss im Radwegenetz geplant. Bei Gesamtkosten von 148.000 Euro kann der Kreis ebenfalls bis zu 50.000 Euro beisteuern. Die Projekte sollen sowohl die Radverkehrsverbindungen als auch die Erreichbarkeit für den landwirtschaftlichen Verkehr verbessern.
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0: Michael, hier sind die Nachrichten aus der Region.
1: Koppelnde Person wirft Steine auf Autos. Anträge für Umweltmaßnahmen noch bis 18. September und Schülervertretung und Julis gegen pauschales Handyverbot. Im Studio ist Michael Miem. Mehrere Notrufe haben einen Einsatz auf der B8 zwischen Rettersen und Kircheib ausgelöst. Dort soll eine torkelnde Person auf der Fahrbahn unterwegs gewesen und Steine gegen mehrere Autos geworfen haben. Einsatzkräfte der Polizei aus Siegburg und Altenkirchen konnten eine Person antreffen, auf die die Beschreibung zutraf. Da sie sich offenbar in einem psychischen Ausnahmezustand befand, wurde sie in Gewahrsam genommen. Die Polizei Altenkirchen sucht nun Zeugen, die den Vorfall beobachtet haben. Landwirte können noch bis zum 18. September Förderanträge für Agrar-, Umwelt- und Klimamaßnahmen stellen. Gefördert werden unter anderem der Vertragsnaturschutz auf Grünland und der ökologische Landbau. Die neue Förderperiode läuft von 2027 bis 2029. Erstmals erfolgt die Antragstellung vollständig elektronisch über das Portal LEA des Landes Rheinland-Pfalz. Weitere Auskünfte gibt es auch bei der Kreisverwaltung des Westerwaldkreises und den zuständigen Fachberatern. Die Landesvertretung der Schüler und die jungen Liberalen Rheinland-Pfalz lehnen das geplante pauschale Handyverbot an Schulen bis zur 10. Klasse ab. Sie kritisieren den Vorstoß als Symbolpolitik und fordern stattdessen mehr Medienkompetenz und Eigenverantwortung der Schulen. Nach Ansicht der Organisationen sollten Schulen selbst passende Regeln für den Umgang mit Smartphones entwickeln können. Digitale Geräte müssten zudem auch als Recherche- und Arbeitsmittel im Unterricht genutzt werden können. Soweit die regionalen Nachrichten, das aktuelle Westerwaldwetter in wenigen Minuten.
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1: In der zweiten Wochenhälfte bleibt es wechselhaft mit weiteren Schauern und deutlich kühleren Temperaturen. In Dauphenbach und Roth werden nur noch 17 bis 22 Grad erreicht. Nachts sinken die Werte auf 10 bis 7 Grad. Zum Wochenende kann sich das Wetter wieder etwas beruhigen und freundlicher werden.
0: Ihr Wetterradar für den Westerwaldkreis. 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
1: Die K144 Ortsdurchfahrt Leuteroth ist gesperrt. Dort wird gebaut noch bis zum 20. Dezember. Der Verkehr wird umgeleitet bis zum 18. Dezember auf der K19 Ortsdurchfahrt Heimborn. Noch bis Januar 2027 ist in Heistenbach die K30 gesperrt. Sie ist nur für Anlieger und Busse freigegeben. In Streithausen wird gebaut. Betroffen ist dort die K21. Die Bauarbeiten dauern noch bis April 2027. Alle Verkehrsinfos gibt für euch auf verkehr.radiowesterwald.de. Euch eine gute und sichere Fahrt durch die Region.

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4: Ich wollte nur ihren Namen wissen.
3: Gemütlich im Kinosessel sitzt Michael Mien.
1: Meine Haare sind mein Markenzeichen.
3: Und ich finde, es riecht nach Popcorn und Zelluloid.
5: Film ab.
6: Mir laufen schon kalte Schauer über den Körper.
3: Heute wird es ziemlich abwechslungsreich. Eine ganz normale Wohnstraße landet plötzlich in der Welt der Dinosaurier. Franz Eberhofer bekommt es mit einem toten Steckerlfischkönig zu tun und die Paw Patrol geht auf Dinojagd. Mit dabei sind The End of Oak Street, Steckerlfisch-Fiasko und Paw Patrol 3, der Dino-Film. Also Popcorn schnappen und bitte nicht wundern, wenn gleich ein T-Rex durchs Kino läuft. Dinosaurier bleiben Dauerbrenner im Kino. Was würdet ihr tun, wenn eure komplette Nachbarschaft plötzlich nicht mehr in den 1980er Jahren, sondern mitten in einer Welt voller Dinosaurier landet? Genau das passiert der Familie Platt in The End of Oak Street. Anne Hathaway und Ewan McGregor spielen die Eltern Denise und Greg, deren scheinbar idyllisches Vorstadtleben durch mysteriöse Ereignisse völlig aus den Fugen gerät. Ein kosmisches Ereignis erfasst schließlich die gesamte Straße und befördert sie an einen ziemlich gefährlichen Ort. In eine Welt, in der riesige Dinosaurier unterwegs sind. Regisseur David Robert Mitchell verbindet Science-Fiction, Mystery, Thriller und Dino-Action miteinander. Und wer jetzt an Jurassic Park denkt, liegt zumindest beim Thema Dinosaurier nicht ganz so falsch. Allerdings ist die Ausgangsidee hier deutlich ungewöhnlicher. The End of Oak Street, jetzt im Kino. Sie fix noch neu. Der Eberhofer ist wieder da. Und diesmal beginnt alles mit einem ziemlich ungewöhnlichen Mord. Der örtliche Steckerlfischkönig wird tot in einer Wellnesslandschaft eines Golfclubs gefunden. Für Dorfpolizist Franz Eberhofer bedeutet das Schluss mit Ruhe und Gemütlichkeit. Gemeinsam mit seinem Freund und Privatdetektiv Rudi Birkenberger stürzt er sich in die Ermittlungen. Dabei führen die Spuren zu dubiosen Volksfest-Clans und wohlhabenden Golfspielern. Natürlich ist auch privat wieder einiges los. Susi will Bürgermeisterin werden, Sohn Paul braucht Unterstützung bei seiner Ballettaufführung und Rudi hat sich offenbar vom normalen Leben verabschiedet. Steckerlfisch-Fiasko ist bereits der 10. Eberhof-Krimi und bringt wieder Sebastian Betzel, Simon Schwarz und Lisa-Marie Potthoff zusammen. Jetzt wird's bunt, spannend und ziemlich prähistorisch. Die Paw Patrol bekommt es diesmal mit Dinosauriern zu tun. In Paw Patrol 3, der Dino-Film, müssen die beliebten Rettungshunde erneut beweisen, dass sie für jede Mission bereit sind. Neu dabei ist Rex, während die Vierbeiner in eine Welt voller Dinosaurier geraten. Nach Chase im ersten Kinofilm und Sky im zweiten Teil bekommt die gesamte Truppe damit ein neues Abenteuer spendiert.
7: Ist das nicht toll?
8: Wenn wir in diesen Dschungel aufbrechen, brauchen wir eine Spezialausrüstung. Egal, was uns in diesem Dschungel erwartet, wir sind bereit.
7: Ich bin ein Bulldog und ich kann ja gar nicht schneller laufen.
8: Die Dino-Insel, die gigantischste Entdeckung der Welt.
9: Ich bin Rex. Ich zeige euch alles. Yeah! Willkommen in meinem Zuhause.
10: Wow.
9: Es gibt zwar keinen großen Fernseher und kein WLAN.
11: Auf dieser Insel gibt es das weltgrößte Diamantenvorkommen.
12: Komm her, du Prachtstück.
13: Sie werden die Insel zerstören. Wir müssen alle mithelfen. Wir müssen diese Insel retten.
8: Ein Dino zu groß, keine Pfote zu klein.
7: Wie gemein. Ich will auch ein Dinosaurier als Freund. Beste Freunde für immer.
14: Oh, oh, aua, aua, aua. Okay, stopp, stopp, stopp, dann eben nicht.
3: Regisseur Cal Brunker übernimmt erneut die Inszenierung und nachdem die ersten beiden Paw Patrol Kinofilme jeweils mehr als 1 Million Zuschauer in Deutschland erreicht haben, dürfte auch der dritte Einsatz wieder jede Menge kleine Kinofans anlocken.
15: Nur noch diese eine Sache. Dann ist es vorbei.
3: Wissen, was läuft. Dinosaurier, Dorfpolizisten und Rettungshunde. Viel unterschiedlicher kann Kino eigentlich kaum sein. The End of Oak Street bringt Science-Fiction und Dino-Action. Steckerlfisch-Fiasko serviert den inzwischen 10. Eberhofer-Fall und Paw Patrol 3 schickt die Hunde auf prähistorische Rettungsmission. Alle drei Filme sind aktuell im Kino zu sehen, also ran an die Popcorn-Tüte und ab in den Sessel.
7: Die Baby-Dinos fressen alle meine Leckerlis. Oh, komm schon!
16: Bring dir den Fakten ins Gesicht.
17: Das höre ich nicht zum ersten Mal.
3: Die Kino-News.
18: Ja, in der Tat.
19: So.
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0: Es ist 18 Uhr.
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2: Am Mikrofon Michael Miem. Nach einer Bootsfahrt zum Vulkan Anak Krakatau werden in Indonesien 8 Menschen vermisst. Unter ihnen sind 5 Journalisten, die den jüngsten Ausbruch des Vulkans dokumentieren wollten. Die Gruppe war vor der Insel unterwegs, als der Kontakt zu dem Boot abbrach. Die Behörden suchen nach den Vermissten. Nach dem Wahlerfolg der AfD in Sachsen-Anhalt ist am Mittwochmorgen im Bundestag heiß debattiert worden. Zuerst durfte die Oppositionsführerin Alice Weidel ans Mikro treten, wo sie der Regierung ein Totalversagen vorwarf.
3: Die Wähler in Sachsen-Anhalt haben es Ihnen in der Sprache des demokratischen Souveräns mit aller Klarheit mitgeteilt. Schwarz-Rot ist vorbei. Die Menschen wollen endlich einen Politikwechsel und sie wollen kein Weiter-so. Trotz Rekordsteuereinnahmen schaffen Sie es nämlich nicht, mit dem Geld der Bürger vernünftig zu wirtschaften. Warum? Weil Sie nicht willens sind, sich den Fesseln grüner Ideologie, linker Massenmigration und sozialistischer Umverteilung zu entziehen.
2: Anschließend kritisierte der Bundeskanzler die AfD mit scharfen Worten. Deren Konzept der sogenannten Remigration sei nichts anderes als eine ethnische Säuberung nach Hautfarbe und Herkunft.
4: Kein Wort von Ihnen zu den Desinformationskampagnen, die von Russland aus mit Ihrer Unterstützung seit Wochen, seit Monaten, seit Jahren den Versuch unternehmen, unser Land, unsere Gesellschaft und unsere Demokratie zu destabilisieren. Meine Damen und Herren, Sie sind Teil dieses Problems, das wir in Deutschland haben. Und wir werden uns mit allem, was wir zur Verfügung haben, dagegen wehren, dass Sie diesen Weg hier in Deutschland weiter fortsetzen können.
2: Dem Kanzler weht ein heftiger Wind ins Gesicht, auch von öffentlichen Stellen. Der Publizist Michel Friedmann hält ihn nicht für geeignet, das Amt des Regierungschefs auszuüben. Friedmann räumte ein, dass Politiker ihre Aufgaben nicht immer von Beginn an beherrschen müssten. Entscheidend sei jedoch, dass sie bereit seien, die notwendigen Fähigkeiten zu erlernen. Schwere Gewitter haben in Teilen Süddeutschlands zu zahlreichen Schäden und mehreren Verletzten geführt. In Freiburg wurden nach Angaben der Feuerwehr mindestens 3 Menschen verletzt, darunter 2 Kinder, die von umstürzenden Bäumen getroffen wurden und leichte Verletzungen erlitten. Eine weitere Person wurde durch eine umgefallene Baustellenabsperrung verletzt. Außerdem beschädigte ein herabgestürzter Ast einen Streifenwagen der Polizei.
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5: Huch, ihr seid ja auch noch da. Das finde ich toll. Ich bin auch da. Ich bin Steffi, ihr seid bei Radio Westerwald und das hier ist der Feierabend.

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1: Der Blick auf die Wetterkarte mit Julia Kersten. Heute hängt in der Südwesthälfte ein dicker Wolkenteppich mit Dauerregen. Südlich der Donau sind auch kräftige Gewitter dabei. Ansonsten zeigt sich das Wetter im Rest des Landes deutlich freundlicher mit einem Mix aus Sonne und Wolken. Lediglich im Nordseeumfeld bleibt es wechselhaft mit Schauern. Die Temperaturen machen einen spürbaren Satz nach unten. Bei 17 bis 22 Grad sollte die Jacke auf jeden Fall mit ins Gepäck. Dazu weht ein frischer Westwind mit stürmischen Böen an der Küste. In der Nacht zieht der Regen zu den Alpen ab. An den Küsten gibt es noch einzelne Schauer. Sonst wird es sternenklar und das bei frischen 12 bis 6 Grad.
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1: Voraussichtlich bis zum 18. September ist die K101 zwischen Ruppach-Goldhausen und Groß-Holbach gesperrt. Es wird an der Autobahnbrücke gearbeitet. Eine Umleitung ist ausgeschildert. Vom 14. bis voraussichtlich zum 28. September ist die K19 zwischen Astad und Lützelau wegen Baumfällarbeiten komplett gesperrt. Es gibt eine Umleitungsstrecke. Noch bis zum 18. September und vom 19. bis zum 30. Oktober ist die K10 in Hattad gesperrt. Dort wird gebaut. Es gibt eine Umleitungsstrecke. Zu Verkehrsbeeinträchtigungen kommt es. Auf der A48 an der Anschlussstelle Hörtrenzhausen, dort finden Bauarbeiten zu einer Brückensanierung statt. Mit mehrjährigen Verkehrsbehinderungen muss gerechnet werden. Auf der A3 an den Anschlussstellen Dierdorf und Ransbach-Baumbach, Höhe Oberheit, dort wird gebaut. Alle Verkehrsinfos gibt's für euch auf verkehr.radiowesterwald.de. Euch eine gute und sichere Fahrt durch die Region.

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1: Mit Michael Niem. In Oslo ist König Harald V. mit einem Staatsbegräbnis verabschiedet worden. Bereits in den vergangenen Tagen legten Menschen auf dem Schlossplatz zehntausende Blumen nieder. Zu den internationalen Gästen der Trauerfeier gehörten unter anderem Bundespräsident Steinmeier und der ukrainische Präsident Selenskyj. Auch die europäischen Königshäuser wurden überwiegend durch die jeweiligen Königspaare vertreten. Der internationale Ölmarkt reagiert erneut auf die Eskalation zwischen den USA und dem Iran. Der Preis für die Nordseesorte Brent überstieg am Mittwoch erstmals seit zwei Wochen wieder die Marke von 100 US-Dollar je Barrel. Ein anhaltend hoher Ölpreis kann sich auch in Deutschland auf die Kosten für Benzin, Heizöl und Gas auswirken und darüber hinaus die Preise in vielen Bereichen der Wirtschaft erhöhen. Nach dem Wahlerfolg der AfD in Sachsen-Anhalt ist am Mittwochmorgen im Bundestag heiß debattiert worden. Zuerst durfte die Oppositionsführerin Alice Weidel ans Mikro treten, wo sie der Regierung ein Totalversagen vorwarf.
2: Die Wähler in Sachsen-Anhalt haben es Ihnen in der Sprache des demokratischen Souveräns mit aller Klarheit mitgeteilt. Schwarz-Rot ist vorbei. Die Menschen wollen endlich einen Politikwechsel und sie wollen kein Weiter-so. Trotz Rekordsteuereinnahmen schaffen Sie es nämlich nicht, mit dem Geld der Bürger vernünftig zu wirtschaften. Warum? Weil Sie nicht willens sind, sich den Fesseln grüner Ideologie, linker Massenmigration und sozialistischer Umverteilung zu entziehen.
1: Anschließend kritisierte der Bundeskanzler die AfD mit scharfen Worten. Deren Konzept der sogenannten Remigration sei nichts anderes als eine ethnische Säuberung nach Hautfarbe und Herkunft.
3: Kein Wort von Ihnen zu den Desinformationskampagnen, die von Russland aus mit Ihrer Unterstützung seit Wochen, seit Monaten, seit Jahren den Versuch unternehmen, unser Land, unsere Gesellschaft und unsere Demokratie zu destabilisieren. Meine Damen und Herren, Sie sind Teil dieses Problems, das wir in Deutschland haben. Und wir werden uns mit allem, was wir zur Verfügung haben, dagegen wehren, dass Sie diesen Weg hier in Deutschland weiter fortsetzen können.
1: Schwere Gewitter haben in Teilen Süddeutschlands zu zahlreichen Schäden und mehreren Verletzten geführt. In Freiburg wurden nach Angaben der Feuerwehr mindestens drei Menschen verletzt, darunter zwei Kinder, die von umstürzenden Bäumen getroffen wurden und leichte Verletzungen erlitten. Eine weitere Person wurde durch eine umgefallene Baustellenabsperrung verletzt. Außerdem beschädigte ein herabgestürzter Ast einen Streifenwagen der Polizei.
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4: Hallo, hier ist der Markus und ihr seid sicherlich auch Fans von dieser Musik hier.

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1: Der Blick auf die Wetterkarte mit Julia Kersten. Heute hängt in der Südwesthälfte ein dicker Wolkenteppich mit Dauerregen. Südlich der Donau sind auch kräftige Gewitter dabei. Ansonsten zeigt sich das Wetter im Rest des Landes deutlich freundlicher mit einem Mix aus Sonne und Wolken. Lediglich im Nordseeumfeld bleibt es wechselhaft mit Schauern. Die Temperaturen machen einen spürbaren Satz nach unten. Bei 17 bis 22 Grad sollte die Jacke auf jeden Fall mit ins Gepäck. Dazu weht ein frischer Westwind mit stürmischen Böen an der Küste. In der Nacht zieht der Regen zu den Alpen ab. An den Küsten gibt es noch einzelne Schauer. Sonst wird es sternenklar und das bei frischen 12 bis 6 Grad.
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3: Es ist Herbstzeit, das bedeutet jetzt oftmals Schmuddelwetter und auch langsam immer kälter werdende Temperaturen. Und was macht man am besten bei so einem Wetter? Man bleibt entweder gemütlich zu Hause oder, und da sind wir dann auch schon direkt beim Thema, man sucht den Weg ins Kino, denn nicht nur der Film, der kann begeistern, nein, auch die Filmmusik löst teilweise Begeisterung aus. Nicht nur in der heutigen Zeit, auch in den 80ern war das ganz genauso gewesen. Hallo, hier ist wieder euer Zeitreisender Markus und dieses verrückte Jahrzehnt brachte bekanntermaßen auch einige der größten Filme aller Zeiten hervor. Es wurde schmutzig getanzt, schweißtreibend Arm gedrückt und graziös mit dem Lichtschwert gekämpft. All dies bekam durch unvergessliche Songs und Soundtracks entsprechend den entscheidenden Kultfaktor und deshalb widmen wir uns heute der Filmmusik, die in diesem Jahrzehnt angesagt gewesen war.
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3: Das hat sie, die süße Jennifer Grey und darüber hinaus die wohl bezauberndste Rolle der 80er Jahre gespielt. Welches schüchterne Mädchen aus konservativem Haus träumt denn nicht davon, in die leidenschaftliche Welt des Vollkontakttanzes eingeführt zu werden? Dirty Dancing wurde zur Ikone, auch wegen seines perfekten Musikmixes. Rock'n'Roll-Klassiker wie Hey Baby, Stay oder Be My Baby treffen auf zeitgemäße Pop-Hymnen wie I've Had the Time of My Life von Bill Medley und Jennifer Warnes, Hungry Eyes von Eric Carmen oder She's Like the Wind, gesungen von Hauptdarsteller Patrick Swayze höchst selbst. Und genau diese gibt es jetzt, Time of My Life, Hungry Eyes und She's Like the Wind. Ohren auf, Musik rein. 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
3: Die drei doch wenig erfolgreichen Parapsychologen Dr. Peter Venkman, Dr. Raymond Ray Stantz und Dr. Egan Spengler werden aus ihrer Universität geworfen und gründen kurz darauf in New York eine private Geisterjägeragentur. Genau, wir sind bei den Ghostbusters. Ihr Geschäft läuft zunächst einmal sehr schleppend an, aber durch rapides Ansteigen paranormale Phänomene werden ihre Dienste plötzlich gebraucht und sie können aufgrund zahlreicher Aufträge neben einer Sekretärin noch einen weiteren Mitarbeiter, nämlich Winston Sedamore, als Geisterjäger einstellen. Wir kamen, wir sahen, wir traten ihm in den Arsch. Ob jetzt nun die Geister selbst oder die Geisterjäger mehr Schaden anrichteten, bleibt auf ewig ungelöst. Fest steht jedoch, dass die Ghostbusters um Bill Murray alias Peter Venkman 1984 für eine der denkwürdigsten Komödien der 80er Jahre sorgte. Der Titeltrack von Ray Parker Jr. mit der Zeile Who You Gonna Call belegte wochenlang die Pole Position der Billboard Charts und darf bis heute auf keiner einzigen 80er Party fehlen. Ach ja, und bitte nicht vergessen, niemals die Strahlen kreuzen.

Wir blicken ja heute auf die Filmmusik der 80er Jahre, müssen aber jetzt mal einen ganz kurzen Schwenk in das Jahr 1976 machen, denn da erschien erstmalig die Geschichte eines Boxers, der es als Underdog schaffte, dem amtierenden Weltmeister alles abzuverlangen. Die Rede ist natürlich von niemand Geringerem als Rocky Balboa, gespielt von Sylvester Stallone, der mit dieser Filmreihe seinen internationalen Durchbruch als Schauspieler schaffte. 1982 erschien dann bereits der dritte Teil der Rocky-Reihe mit dem Titel Das Auge des Tigers und 1985 Teil 4 Der Kampf des Jahrhunderts. Keine Schmerzen, keine Schmerzen. Das war eines der vielen Zitate der Rocky-Reihe. Ja, ich weiß, die meisten kennen es auch unter Adrian. In Rocky 4 wurden wir aber Zeugen einer Prügelei des Jahrhunderts, und zwar zwischen Rocky und Ivan Drago. Unvergessen bleibt dabei Rockys Trainingssequenz im eisigen Russland, die im Übrigen US-Schwimmstar Michael Phelps 2012 dazu inspiriert haben soll, sich zur Vorbereitung auf die Olympiade eine einsame Blockhütte zu mieten. Für zusätzlichen Motivationsschub sorgte auch der Soundtrack der Rockgruppe Survivor und dem unerreichten Eye of the Tiger aus dem dritten Teil sowie Burning Heart aus Teil 4. Und genau die gibt es jetzt.

Locker, flockig, coole Sprüche wie unter anderem: Die Gedenktafel für die Zweiten hängt unten in der Damentoilette. Atemberaubende Flugkunst und eine großartige Auswahl an Schauspielern. Das sind die Zutaten für einen ganz spektakulären Film. 1986 erschien Top Gun und mit diesem Film verzeichnete die US Navy eine Steigerung der Zuwachsrate an Neupiloten um nahezu 500%. Auch der Absatz der Fliegersonnenbrille dürfte sich damals damit drastisch erhöht haben. Der Soundtrack aus Top Gun, der wurde mehrfach mit Platin ausgezeichnet. Sein berühmtester Song, Take My Breath Away von Berlin, der erhielt sogar den Oscar für den besten Song. Auch Danger Zone von Kenny Loggins war sehr erfolgreich und die US Navy nutzte sogar das Musikvideo als Rekrutierungsvideo und beide Titel, die gibt es jetzt auf eure Ohren.

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1: Wohin? Da hatte ich ja bereits über Sylvester Stallone als Rocky geredet, aber er drehte tatsächlich ja auch andere Filme, wie zum Beispiel Over the Top. 1987, da hatte ja niemand geahnt, dass man unbedingt einen Film übers Armdrücken brauchte, doch Sylvester Stallone spielte die Rolle des einsamen Truckers, gescheiterten Daddys und keuchenden Armdrückers mit solcher Hingabe, dass Over the Top zu einem der Jungsfilme des Jahrzehnts wurde und mit einem Soundtrack, dessen Hits wie unter anderem In This Country von Robin Zander oder Meet Me Halfway, performt von Kenny Loggins, heute Legendenstatus genießen. Für den Song Meet Me Halfway gewannen die Produzenten Giorgio Moroder und Tom Whitlock 1988 den Film and Television Music Award der American Society of Composers, Authors and Publishers.

So schnell wie ein kurzweiliger Blockbuster enden kann, so schnell nähern wir uns auch wieder dem Ende unserer heutigen Ausgabe zu. Und deswegen mal hier eine ganz kurze Frage in den Raum gestellt. Gab es denn in den 80ern eigentlich auch kitschige Filme? Aber sowas von. Und einer davon war sogar ein herrlich kitschiger Schwachsinn. Ob es dabei jetzt nun an Olivia Newton-John als rollschuhfahrende Glühbirne lag oder daran, dass sich die Hauptdarsteller vor lauter Turtelei in Zeichentrickfiguren verwandelten, Xanadu floppte 1980 an den Kinokassen kolossal. Ganz anders jedoch der dazugehörige Soundtrack. Die Musik von Olivia Newton-John und dem Electric Light Orchestra spielte weltweit 7-faches Platin ein und machte genau diesen zu einem der erfolgreichsten der Geschichte. Geschichte ist jetzt nun auch diese Sendung. Ich bin jetzt raus, sage natürlich noch ganz brav Tschüss, Ciao, Au revoir sowie Goodbye und wünsche euch noch weiterhin gute Unterhaltung hier im Programm bei Radio Westerwald und bis bald.

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1: In der zweiten Wochenhälfte bleibt es wechselhaft mit weiteren Schauern und deutlich kühleren Temperaturen. In Dauphenbach und Roth werden nur noch 17 bis 22 Grad erreicht. Nachts sinken die Werte auf 10 bis 7 Grad. Zum Wochenende kann sich das Wetter wieder etwas beruhigen und freundlicher werden.
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0: Es ist 0 Uhr.
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2: Am Mikrofon Michael Miem. Nach einer Bootsfahrt zum Vulkan Anak Krakatau werden in Indonesien 8 Menschen vermisst. Unter ihnen sind 5 Journalisten, die den jüngsten Ausbruch des Vulkans dokumentieren wollten. Die Gruppe war vor der Insel unterwegs, als der Kontakt zu dem Boot abbrach. Die Behörden suchen nach den Vermissten. Nach dem Wahlerfolg der AfD in Sachsen-Anhalt ist am Mittwochmorgen im Bundestag heiß debattiert worden. Zuerst durfte die Oppositionsführerin Alice Weidel ans Mikro treten, wo sie der Regierung ein Totalversagen vorwarf.
3: Die Wähler in Sachsen-Anhalt haben es Ihnen in der Sprache des demokratischen Souveräns mit aller Klarheit mitgeteilt. Schwarz-Rot ist vorbei. Die Menschen wollen endlich einen Politikwechsel und sie wollen kein Weiter-so. Trotz Rekordsteuereinnahmen schaffen Sie es nämlich nicht, mit dem Geld der Bürger vernünftig zu wirtschaften. Warum? Weil Sie nicht willens sind, sich den Fesseln grüner Ideologie, linker Massenmigration und sozialistischer Umverteilung zu entziehen.
2: Anschließend kritisierte der Bundeskanzler die AfD mit scharfen Worten. Deren Konzept der sogenannten Remigration sei nichts anderes als eine ethnische Säuberung nach Hautfarbe und Herkunft.
4: Kein Wort von Ihnen zu den Desinformationskampagnen, die von Russland aus mit Ihrer Unterstützung seit Wochen, seit Monaten, seit Jahren den Versuch unternehmen, unser Land, unsere Gesellschaft und unsere Demokratie zu destabilisieren. Meine Damen und Herren, Sie sind Teil dieses Problems, das wir in Deutschland haben. Und wir werden uns mit allem, was wir zur Verfügung haben, dagegen wehren, dass Sie diesen Weg hier in Deutschland weiter fortsetzen können.
2: Dem Kanzler weht ein heftiger Wind ins Gesicht, auch von öffentlichen Stellen. Der Publizist Michel Friedmann hält ihn nicht für geeignet, das Amt des Regierungschefs auszuüben. Friedmann räumte ein, dass Politiker ihre Aufgaben nicht immer von Beginn an beherrschen müssten. Entscheidend sei jedoch, dass sie bereit seien, die notwendigen Fähigkeiten zu erlernen. Schwere Gewitter haben in Teilen Süddeutschlands zu zahlreichen Schäden und mehreren Verletzten geführt. In Freiburg wurden nach Angaben der Feuerwehr mindestens 3 Menschen verletzt, darunter 2 Kinder, die von umstürzenden Bäumen getroffen wurden und leichte Verletzungen erlitten. Eine weitere Person wurde durch eine umgefallene Baustellenabsperrung verletzt. Außerdem beschädigte ein herabgestürzter Ast einen Streifenwagen der Polizei.
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1: Der Ausblick aufs Wetter mit Julia Kersten. Heute erwartet uns im ganzen Land ein freundlicher und abwechslungsreicher Mix aus Sonne und Wolken. Im Tagesverlauf ziehen immer mal wieder dichtere Wolkenfelder vorbei. Dazwischen gibt es aber auch längere Zeit freundliche und trockene Abschnitte. Wer draußen unterwegs ist, sollte den Himmel trotzdem ein wenig im Auge behalten, denn ganz ohne den einen oder anderen Schauer kommen wir heute nicht durch den Tag. Die Höchstwerte klettern auf 17 bis 22 Grad, dazu weht ein meist schwacher bis mäßiger Wind aus West bis Nordwest. In der Nacht beruhigt sich das Wettergeschehen dann spürbar, letzte Schauer klingen rasch ab und der Himmel zeigt sich bewölkt, oft aber sternenklar. Die Temperaturen sinken auf Tiefstwerte zwischen 12 und kühlen 5 Grad ab.
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